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3: Guten Tag und herzlich willkommen zu Treffpunkt am Vormittag am Dienstag, den 29. September. Am Mikrofon begrüßt Sie Gabor Schultheiß. Für den guten Ton im Studio sorgt heute Norbert Aut. Wir freuen uns, dass Sie diesen Vormittag auch mit uns verbringen. In den kommenden zwei Stunden erwartet Sie eine abwechslungsreiche Mischung aus Information, Unterhaltung und natürlich viel Musik. Freuen Sie sich auf beliebte Schlager, Blasmusik und volkstümliche Klänge mit Künstlern wie den Ilztalern Michelle, Maite Kelly, Helene Fischer, Andreas Gabalier, den Kasselruther Spatzen und vielen weiteren Interpreten. Inhaltlich richten wir heute den Blick zunächst nach Deutschland. Unser Kollege Albin Lukács berichtet in mehreren Beiträgen über die Landtagswahlen in Mecklenburg-Vorpommern und Berlin. Dabei geht es um die Wahlergebnisse, politische Entwicklungen und die möglichen Auswirkungen auf die künftige Regierungsbildung. Außerdem besuchen wir die ungarndeutsche Tanzgruppe Bavac, die ihr 45-jähriges Bestehen gefeiert hat. Im Mittelpunkt steht ein Gespräch mit Tibor Rotting und Bori Rotting, die seit vielen Jahren mit der Tanzgruppe verbunden sind und über ihre Erfahrungen sowie die Bedeutung der Gemeinschaft sprechen. Natürlich halten wir Sie auch über das aktuelle Geschehen auf dem Laufenden. Die Nachrichten hören Sie heute um 10.15 Uhr und um 11 Uhr. Die Meldungen der Ungarndeutschen gibt es wie gewohnt um 10.45 Uhr und dann eine Stunde später. Und hier noch ein kurzer Blick auf das Wetter in Ungarn. Nach einem kühlen Morgen erwartet uns ein überwiegend freundlicher Frühherbsttag. Neben längeren sonnigen Abschnitten ziehen zeitweise Wolkenfelder durch. Örtlich kann es vereinzelt zu kurzen Schauern kommen. Die Tageshöchstwerte liegen meist zwischen 20 und 25 Grad. Dazu weht nur schwacher bis mäßiger Wind. Insgesamt also angenehmes Wetter für einen Dienstag Ende September. Machen Sie es sich bequem, begleiten Sie uns durch den Vormittag und genießen Sie unser Programm. Wir wünschen Ihnen gute Unterhaltung, viel Freude an der Musik und einen angenehmen Start in den Tag mit Treffpunkt am Vormittag. Viel Vergnügen!

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1: Guten Tag, meine Damen und Herren. In unserem Nachrichtenüberblick berichten wir heute über die Forschernacht in Ungarn mit mehr als 2000 Programmen im ganzen Land, über neue Entwicklungen im Hochschul- und Forschungsbereich, über aktuelle Kulturveranstaltungen in Budapest, über Neuigkeiten aus der ungarndeutschen Gemeinschaft sowie über ausgewählte Meldungen aus Deutschland. Die Nachrichten hören Sie heute am 29. September in Treffpunkt am Vormittag, gesprochen von Gábor Schultheis. Die diesjährige Forschernacht ist erneut auf großes Interesse gestoßen. In mehr als 60 Städten und Gemeinden Ungarns fanden an Universitäten, Forschungszentren und wissenschaftlichen Einrichtungen über 2100 Veranstaltungen statt. Besucherinnen und Besucher konnten Experimente erleben, Vorträge hören und sich über aktuelle Entwicklungen in den Bereichen künstliche Intelligenz, Robotik, Energieversorgung und Kommunikationstechnologien informieren. Besonders gefragt waren die Programme in Budapest, Debrecen und Fünfkirchen. Ziel der Veranstaltungsreihe ist es, Wissenschaft verständlich und erlebbar zu machen und insbesondere junge Menschen für Forschung und Technik zu begeistern. Aus Brüssel kommen wichtige Nachrichten für den Hochschul- und Forschungsstandort Ungarn. Die Europäische Kommission hat vorgeschlagen, den Zugang ungarischer Hochschulen zu den europäischen Programmen Erasmus Plus und Horizon Europe wieder vollständig zu ermöglichen. Sollte der Vorschlag vom Rat der Europäischen Union bestätigt werden, könnten Studierende und Forschende künftig wieder umfassend an europäischen Austausch- und Forschungsprojekten teilnehmen. Universitäten und wissenschaftliche Einrichtungen bewerten die Entwicklung als bedeutenden Schritt für die internationale Zusammenarbeit. In der Hauptstadt laufen die letzten Vorbereitungen für das 31. Internationale Buchfestival Budapest. Die Veranstaltung beginnt in dieser Woche auf dem Hung-Expo-Gelände und bringt zahlreiche Autorinnen und Autoren, Verlage sowie Literaturinteressierte zusammen. Neben Buchpräsentationen und Lesungen werden auch Diskussionen zu aktuellen gesellschaftlichen und kulturellen Themen angeboten. Das Festival zählt zu den wichtigsten Literaturveranstaltungen Mitteleuropas und wird jedes Jahr von mehreren 10.000 Gästen besucht. Mit rund 500 Programmpunkten haben die diesjährigen Tage des kulturellen Erbes in Ungarn erneut zahlreiche Besucher angezogen. Historische Gebäude, Museen und Denkmäler öffneten ihre Türen für die Öffentlichkeit. Besonders stark besucht waren Veranstaltungen in Budapest, Fünfkirchen und weiteren größeren Städten. Die Aktion soll das Interesse an Geschichte, Denkmalschutz und kultureller Vielfalt stärken und den Zugang zu bedeutenden Kulturstätten erleichtern. Die Vollversammlung der Landesselbstverwaltung der Ungarndeutschen hat bei ihrer jüngsten Sitzung eine positive Bilanz der ersten Jahreshälfte gezogen. Nach Angaben der Organisation arbeiten die Bildungs- und Kultureinrichtungen stabil. Zahlreiche Projekte konnten erfolgreich fortgeführt werden. Besonders hervorgehoben wurden Bildungsprogramme, internationale Austausche sowie die Förderung der deutschen Sprache und Kultur in Ungarn. Auch zusätzliche Erasmus-Mittel kommen mehreren Einrichtungen zugute, darunter dem Valeria-Koch-Bildungszentrum in Fünfkirchen. Die Landesselbstverwaltung der Ungarndeutschen erinnert derzeit an die Möglichkeit, Kandidatinnen und Kandidaten für die Auszeichnung Ehrennadel in Gold für das Ungarndeutschtum vorzuschlagen. Mit dem Preis werden Persönlichkeiten gewürdigt, die sich in besonderer Weise für die deutsche Nationalität in Ungarn engagiert haben. Die Auszeichnung zählt zu den bedeutendsten Ehrungen der ungarndeutschen Gemeinschaft und wird traditionell bei der Landesgala am Tag der ungarndeutschen Selbstverwaltungen verliehen. Auch ein Blick nach Deutschland. Dort wurde in diesem Monat erneut der bundesweite Warntag durchgeführt. Sirenen, Warn-Apps, Radio- und Fernsehsender sowie das sogenannte Cell Broadcast System wurden getestet. Ziel der Aktion war es, die Funktionsfähigkeit der Warnsysteme für Notfälle und Katastrophenlagen zu überprüfen. Die Verantwortlichen zogen anschließend eine überwiegend positive Bilanz. Und nun zum Wetter für den heutigen Dienstag.
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1: Nach einem frischen Morgen erwartet uns in weiten Teilen Ungarns freundliches Frühherbstwetter. Es gibt längere sonnige Abschnitte, zeitweise ziehen lockere Wolkenfelder durch. Nur vereinzelt sind kurze Schauer möglich. Die Höchstwerte liegen meist zwischen 20 und 25 Grad, im Süden örtlich etwas darüber. Der Wind bleibt überwiegend schwach bis mäßig. Soweit die Nachrichten in Treffpunkt am Vormittag am 29. September. Am Mikrofon war Gabor Schulteis. Ich wünsche Ihnen weiterhin einen angenehmen Vormittag.
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0: Die Ergebnisse der Landtagswahl in Mecklenburg-Vorpommern und Berlin sorgen für Diskussionen und setzen politische Signale weit über die Landesgrenzen hinaus. Welche Parteien gewonnen haben, wer Stimmen verloren hat und welche Themen die Wählerinnen und Wähler besonders bewegt haben, darüber berichtet jetzt unser Kollege Albin Lukács im ersten Teil seiner Analyse. Hier ist sein Beitrag zur Wahl in Mecklenburg-Vorpommern und Berlin.
1: Wie ZDF heute berichtete, beziehungsweise auch die anderen Medien, es steht nun fest, wer die Wahlen in Berlin beziehungsweise in Mecklenburg-Vorpommern gewonnen hat. Die AfD hat die Wahl in Mecklenburg-Vorpommern vor der SPD gewonnen. Ob sie regieren kann, ist offen. In Berlin liegen die Linken mit Elif Eralp deutlich vorn. Und nun zum vorläufigen Ergebnis. Die offiziellen Ergebnisse werden erst amtlich am 12. Oktober festgelegt. Also nun in Mecklenburg-Vorpommern. Sozialdemokraten 35,5. AfD 38,2. Die CDU hat es in der Geschichte das erste Mal nicht geschafft, in einen Landtag zu kommen. Die CDU hat 4,9 erreicht. Linke 6,5, Grüne 5,7 und BSC, also das ist die Partei Sarah Wagenknecht, 4,8, also ist ebenfalls nicht drin. Andere Parteien haben insgesamt 3,4% erreicht. Und nun zum Wahlergebnis in Berlin. Wie gesagt, Berlin ist nicht nur die Bundeshauptstadt, sondern auch ein Bundesland. Also CDU 18,8, SPD 12,1, Grüne 14,3, Linke 25,7, das ist ein sehr gutes Ergebnis. Die AfD 16,3, FDP hat es nicht geschafft mit 2,5 und die BSW ebenfalls nicht geschafft mit 4,7. Die anderen haben insgesamt 5,7% erreicht. Das zweite deutsche Fernsehen, ZDF, berichtete über die Sitzverteilung im neuen Landtag in Schwerin. Die Sozialdemokraten haben 29 Mandate, die AfD 32, die Linke 5 und die Grüne 5 Mandate. Interessant ist ferner, dass die Ministerpräsidentin von Mecklenburg-Vorpommern, Manuela Schwesig, ihren Wahlkreis verteidigt hat, und zwar gegen den AfD-Ministerpräsidentenkandidaten Leif Erik Holm. Nach Auszählung aller Stimmen kam die SPD-Politikerin, wie gesagt, schon berichtet, auf 54,4% der Stimmen, wie aus Zahlen der Landeswahlleitung hervorgeht. Sie erhielt fast doppelt so viele Erststimmen wie Holm, der erste Mann in der AfD. Der Wahlkreis 8 war der letzte der knapp 2000 Wahlbezirke in Mecklenburg-Vorpommern, der fertig ausgezählt wurde. Bei der Abgeordnetenhauswahl in Berlin hat AfD-Spitzenkandidatin Christine Brinke erneut ein Direktmandat verpasst. Im Wahlkreis Steglitz-Zehlendorf 1 bekam die 54-Jährige 9,3% der Erststimmen und landete nach Angaben der Landeswahlleitung auf Platz 5. Als Spitzenkandidatin ist Brinke der erneute Einzug ins Abgeordnetenhaus aber sicher. Und nun zur Hochrechnung für die Abgeordnetenhauswahl in Berlin. CDU 18,8%, SPD 12,1%, Grüne 14,3%, Linke 25,7%, damit ist sie die führende Partei in der deutschen Hauptstadt, AfD 16,2% und BSW, also Sarah Wagenknecht, 4,7%, den Sprung in das Abgeordnetenhaus nicht geschafft. Und es ist auch bekannt, dass die linke Spitzenkandidatin Eralp gerne Bürgermeisterin von Berlin möchte. Elif Eralp, sie hat türkische Vorfahren, sieht ein klares Votum der Bürger Berlins. Die CDU habe die Stadt gespalten und die Mietenkrise nicht angegangen, nur die Spitzenkandidatin der Linken.
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0: Nicht nur im Nordosten Deutschlands wurde gewählt, auch die Hauptstadt stand im Fokus des politischen Interesses. Die Landtagswahl in Berlin bringt Veränderungen mit sich und wirft zugleich neue Fragen für die kommenden Jahre auf. Wie die Bürger in Mecklenburg-Vorpommern und die Berlinerinnen und Berliner abgestimmt haben und welche Konsequenzen das Wahlergebnis haben könnte, erläutert Albin Lukács im zweiten Teil seiner Berichterstattung. Hören wir nun seinen Beitrag an.
1: Hier ein interessanter Kommentar der ZDF-Chefredakteurin Bettina Schausten, die in Ungarn jedenfalls für alle, die Deutsch können, bekannt ist. Und es ist interessant, worüber sie spricht. Hören wir uns das jetzt an.
2: Das Wahljahr 2026 ist zu Ende und es hat die deutsche Politik ordentlich durchgerüttelt. Es hat die Parteientektonik verändert, vermutlich nachhaltig. Es hinterlässt geschlagene, gerupfte, versehrte, zumal in der Mitte, und gestärkte Ränder. In Berlin wird die Linke erfolgreich wie nie mit radikalen Forderungen und einer unklaren Haltung zu antisemitischen Entgleisungen in den eigenen Reihen. Vor allem ist es die AfD, die erneut auftrumpft und zwei Wochen nach Sachsen-Anhalt stärkste Kraft in einem ostdeutschen Bundesland wird, wenn auch ohne Aussicht auf die Regierungsbildung in Mecklenburg-Vorpommern. Manuela Schwesig, die rote Frau gegen Blau, schafft es mit Amtsbonus und starker Personalisierung, die AfD-Wucht zu bremsen. Nebeneffekt der Konzentration auf das Rennen an der Spitze ist das Schrumpfen der anderen. Die CDU kämpft in MacPom, ein Land, das sie lange regiert hat, mit der 5%-Hürde. Ein Desaster räumt der Bundeskanzler ein, der sich heute Abend bereits kurz nach 18 Uhr vor die Kameras stellte. Der ungewöhnliche Auftritt sollte deutlich machen, dass die CDU jedenfalls kurzfristig keinen Personalwechsel vornehmen wird. Wenn allerdings niemand mit auf die Bühne kam, Merz wirkte allein. Und sein Versprechen von Rückgrat und Standhaftigkeit auch wie eine Selbstbeschwörung. Wie lange er noch Kanzler sein wird, wird auch davon abhängen, wie viele Reformen er in der Bundesregierung nun durchsetzen kann, mit einer Schwesig-SPD, die gerade mit Kritik am Reformkurs erfolgreich war. Der Herbst bricht an, aber ob es einer der Reformen wird, ist fraglich. Es geht jetzt ans Eingemachte und es wird nicht leichter.
1: Und jetzt kurz noch einmal über die Landtagswahlen in Mecklenburg-Vorpommern. Die AfD mit Ministerpräsidentenkandidat Leif Erik Holm konnte ihr Ergebnis im Vergleich zur Wahl von 2021 mehr als verdoppeln und kam auf 38,2% der Stimmen. Sie ist nun im dritten Landtag nach Thüringen und Sachsen-Anhalt die stärkste Kraft. Die Sozialdemokraten von Ministerpräsidentin Manuel Schwesig verlor leicht und erreichten 35,5%. Die SPD könnte aber in Schwerin mit Grün und Linken weiter regieren. Die CDU scheitert mit 4,9% hauchdünn an der 5%-Hürde. Dritte stärkste Kraft in Schwerin ist mit 6,5% die Linke, die seinerzeit mit der SPD gemeinsam die Regierung bildet. Die Grünen ziehen mit 5,7% ins Parlament ein. Knapp an der 5% scheiterte mit 4,8% auch das BSW. Die FDP, die 2021 noch in den Landtag einzog, lag bei 1%. Die Wahlbeteiligung erhöhte sich im Vergleich zur vorherigen Wahl auf 78%. Im Jahr 2021 lag sie bei 70%. Rot-Rot-Grün hätte Mehrheit im Landtag. Im neuen Landtag sind nur noch 4 Parteien vertreten. Die AfD kommt auf 32 Sitze, die SPD auf 29. Linke und Grüne stellen jeweils 5 Abgeordnete. Sie hörten Wahlergebnisse der Landtagswahl in Berlin bzw. in Mecklenburg-Vorpommern. Einmal schon betont, das offizielle Endergebnis wird am 12. Oktober festgelegt und bekannt gegeben, aber wir werden Sie am Laufenden berichten. Albin Lukács aus Budapest für Treffpunkt am Vormittag.
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1: Für ein dokumentarisches Theaterstück mit Premiere im März 2027 sucht die deutsche Bühne Ungarn Menschen, die den Umbruch der 1980er und 90er Jahre in Ungarn selbst erlebt haben und ihre Erinnerungen teilen möchten. Haben Sie selbst etwas erlebt oder kennen Sie jemanden mit einer Geschichte aus dieser Zeit? Dann melden Sie sich unter bareit@dbu.hu. Die deutsche Bühne Ungarn freut sich auf spannende Lebensgeschichten. Die Landesselbstverwaltung der Ungarndeutschen schreibt in Zusammenarbeit mit den Partnerselbstverwaltungen anderer Nationalitäten ein Stipendium für Studenten der Fächer Nationalitätenkindergartenpädagogik, Nationalitätenlehrer in der Unterstufe, der Oberstufe und der Mittelschule oder Sprachlehrer der jeweiligen Nationalitätensprache aus. Um einen Beitrag zur Sicherung des Lehrernachwuchses der nationalen Minderheiten zu leisten, will das Programm Stipendien an Studenten der Nationalitäten vergeben, die einen Studentenstatus im Direkt- oder im Fernstudium an Hochschulen haben und sich beruflich engagieren, sowie an Studenten der Kindergartenpädagogik, Lehrer der Unter- und Oberstufe sowie der Nationalitäten Sprache und Kultur. Bewerbungsfrist ist der 22. Oktober, 16 Uhr. Weitere Informationen auf der Homepage der LDU. Die neueste Ausgabe von Koch mit, mach mit, dem Jugendprojekt der LDU, ist da. Im nächsten Teil des kulinarischen Projekts werden Rezepte aus Gereschlag vorgestellt. Das neue Video sowie weitere Informationen finden Sie auf der Webseite der LDU. Oktoberfest in Nadasch am 3. und 4. Oktober im Parkrestaurant. Der Abend am 3. Oktober beginnt mit einem abwechslungsreichen Kulturprogramm. Ab 20.30 Uhr sorgen die Kaiserwälder für musikalische Unterhaltung. Am 4. Oktober erwartet die Besucher außerdem ein gemütlicher Frühschoppen. Weitere Informationen finden Sie auf der Facebook-Seite des Parkrestaurants. VUK Jugendleiterbildung in Fünfkirchen zwischen dem 9. und 11. Oktober. Ungarndeutschtum, viel Spaß, Musik, Spiele, neue Begegnungen, das alles steht im Mittelpunkt des Programms des Vereins. Anmeldungen können noch diese Woche eingereicht werden. Anmeldung unter vukinder.hu. Weitere Informationen auf der Facebook-Seite vom Verein für ungarndeutsche Kinder. Das Schaumarer Schwabenfest findet an diesem Wochenende statt. Das Fest wird am 2. Oktober um 19 Uhr eröffnet. Für gute Laune und Musik sorgt die Bergscheinkapelle. Am 3. Oktober findet ab 15 Uhr ein Weinleseumzug statt. Ab 19 Uhr spielt die Unterrockkapelle zum Tanz auf. Alle Interessenten werden herzlich erwartet. In der Nationalitätengrundschule von Sopron wird ein Tanzhaus am 14. Oktober zwischen 18 und 19.30 Uhr veranstaltet. Tanz, Traditionen, Gemeinschaft und viel Spaß stehen im Mittelpunkt des Programms. Alle sind herzlich eingeladen. Zwischen dem 1. und 4. Oktober findet das 31. Internationale Buchfestival Budapest auf dem Hungexpo-Gelände statt. Gastländer sind diesmal die deutschsprachigen Literaturen, deren gemeinsamer Stand von der Frankfurter Buchmesse betreut wird. Dank der Zusammenarbeit mit dem Budapester Goethe-Institut können auch ungarndeutsche Buchpräsentationen unter der Ägide der deutschsprachigen Gastländer beim viertägigen Buchfestival stattfinden. Wie in den letzten Jahren haben die Landesselbstverwaltung der Ungarndeutschen, das Ungarndeutsche Kultur- und Informationszentrum und der Verband Ungarndeutscher Autoren und Künstler einen gemeinsamen Stand C73, wo Publikationen der LDU, des Zentrums und vom FUDAK und andere deutschsprachige Publikationen gekauft werden können. An der Buchmesse gibt es auch ungarndeutsche Programme. Am 2. Oktober von 18 bis 19 Uhr am Stand der deutschsprachigen Gastländer können Sie mehr über den Gedichtband Zart Rau von Angela Korb erfahren. Der erste Gedichtband der Dichterin, Vizevorsitzende von FUDAK, wird bei einem Gespräch zwischen Angela Korb und Margot Wieser präsentiert. Organisatoren sind der FUDAK und das Goethe-Institut. Am 3. Oktober von 10 Uhr bis 10.45 Uhr im Knär im Resaal wird dann Vorhang auf, die deutsche Bühne Ungarn als deutschsprachige Insel in Ungarn präsentiert. Ein Ausschnitt aus dem Audiospaziergang Schweres Gepäck der DBU unterstreicht das Niveau der außerordentlichen Arbeit der DBU und ermöglicht Einblicke in die Details der Vertreibung der Ungarndeutschen nach dem Zweiten Weltkrieg. Mit dem DBU-Team Rebecca Bareit, Katharina Kellig und Viktor Weigert bekommen Interessierte einen Überblick über die vielfältige Tätigkeit der DBU. Am Samstag zwischen 14 und 15 Uhr präsentiert im Programmsaal der deutschsprachigen Gastländer Christina Arnold, die Autorin des erfolgreichen Kinderbuches Wolki und ihre Freunde, ihr Buch Neues Kapitel. In der Reihe Kunst der Fudak-Bücher sind seit 1992 11 Kunstbücher und Kataloge erschienen. Diese werden mit Hilfe von Kunstmaler Ákos Mazon, Ehrenvorsitzender der Fudak-Künstlersektion, vorgestellt, von 17 bis 18 Uhr am Stand der deutschsprachigen Gastländer. Alle Interessenten sind herzlich willkommen. Am 3. Oktober findet in Papo ein Nationalitätentag statt. Um 15 Uhr beginnt eine Gedenkveranstaltung anlässlich des 80. Jahrestages der Vertreibung. Ab 16 Uhr erwartet die Interessenten ein Kulturprogramm. Alle sind herzlich willkommen. Puppentheater für die ganze Familie am 10. Oktober im Haus der Ungarndeutschen in der Lendvai-Straße 22 in Budapest. Die Teilnahme am Programm ist kostenlos, eine Voranmeldung ist aber erforderlich. Anmeldung und weitere Informationen unter info@zentrum.hu. Alle sind herzlich eingeladen. Soweit die Meldungen der Ungarndeutschen am 29. September, gesprochen von Gábor Schultheis.
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1: Guten Tag, meine Damen und Herren. In unserem Nachrichtenüberblick berichten wir heute über die Forschernacht in Ungarn mit mehr als 2000 Programmen im ganzen Land, über neue Entwicklungen im Hochschul- und Forschungsbereich, über aktuelle Kulturveranstaltungen in Budapest, über Neuigkeiten aus der ungarn-deutschen Gemeinschaft sowie über ausgewählte Meldungen aus Deutschland. Die Nachrichten hören Sie heute am 29. September in Treffpunkt am Vormittag, gesprochen von Gábor Schultheis. Die diesjährige Forschernacht ist erneut auf großes Interesse gestoßen. In mehr als 60 Städten und Gemeinden Ungarns fanden an Universitäten, Forschungszentren und wissenschaftlichen Einrichtungen über 2100 Veranstaltungen statt. Besucherinnen und Besucher konnten Experimente erleben, Vorträge hören und sich über aktuelle Entwicklungen in den Bereichen künstliche Intelligenz, Robotik, Energieversorgung und Kommunikationstechnologien informieren. Besonders gefragt waren die Programme in Budapest, Debrecen und Fünfkirchen. Ziel der Veranstaltungsreihe ist es, Wissenschaft verständlich und erlebbar zu machen und insbesondere junge Menschen für Forschung und Technik zu begeistern. Aus Brüssel kommen wichtige Nachrichten für den Hochschul- und Forschungsstandort Ungarn. Die Europäische Kommission hat vorgeschlagen, den Zugang ungarischer Hochschulen zu den europäischen Programmen Erasmus Plus und Horizon Europe wieder vollständig zu ermöglichen. Sollte der Vorschlag vom Rat der Europäischen Union bestätigt werden, könnten Studierende und Forschende künftig wieder umfassend an europäischen Austausch- und Forschungsprojekten teilnehmen. Universitäten und wissenschaftliche Einrichtungen bewerten die Entwicklung als bedeutenden Schritt für die internationale Zusammenarbeit. In der Hauptstadt laufen die letzten Vorbereitungen für das 31. Internationale Buchfestival Budapest. Die Veranstaltung beginnt in dieser Woche auf dem Hung-Expo-Gelände und bringt zahlreiche Autorinnen und Autoren, Verlage sowie Literaturinteressierte zusammen. Neben Buchpräsentationen und Lesungen werden auch Diskussionen zu aktuellen gesellschaftlichen und kulturellen Themen angeboten. Das Festival zählt zu den wichtigsten Literaturveranstaltungen Mitteleuropas und wird jedes Jahr von mehreren 10.000 Gästen besucht. Mit rund 500 Programmpunkten haben die diesjährigen Tage des kulturellen Erbes in Ungarn erneut zahlreiche Besucher angezogen. Historische Gebäude, Museen und Denkmäler öffneten ihre Türen für die Öffentlichkeit. Besonders stark besucht waren Veranstaltungen in Budapest, Fünfkirchen und weiteren größeren Städten. Die Aktion soll das Interesse an Geschichte, Denkmalschutz und kultureller Vielfalt stärken und den Zugang zu bedeutenden Kulturstätten erleichtern. Die Vollversammlung der Landesselbstverwaltung der Ungarn-Deutschen hat bei ihrer jüngsten Sitzung eine positive Bilanz der ersten Jahreshälfte gezogen. Nach Angaben der Organisation arbeiten die Bildungs- und Kultureinrichtungen stabil. Zahlreiche Projekte konnten erfolgreich fortgeführt werden. Besonders hervorgehoben wurden Bildungsprogramme, internationale Austausche sowie die Förderung der deutschen Sprache und Kultur in Ungarn. Auch zusätzliche Erasmus-Mittel kommen mehreren Einrichtungen zugute, darunter dem Valeria-Koch-Bildungszentrum in Fünfkirchen. Die Landesselbstverwaltung der Ungarn-Deutschen erinnert derzeit an die Möglichkeit, Kandidatinnen und Kandidaten für die Auszeichnung Ehrennadel in Gold für das Ungarn-Deutschtum vorzuschlagen. Mit dem Preis werden Persönlichkeiten gewürdigt, die sich in besonderer Weise für die deutsche Nationalität in Ungarn engagiert haben. Die Auszeichnung zählt zu den bedeutendsten Ehrungen der ungarn-deutschen Gemeinschaft und wird traditionell bei der Landesgala am Tag der ungarn-deutschen Selbstverwaltungen verliehen. Auch ein Blick nach Deutschland. Dort wurde in diesem Monat erneut der bundesweite Warntag durchgeführt. Sirenen, Warn-Apps, Radio- und Fernsehsender sowie das sogenannte Cell Broadcast System wurden getestet. Ziel der Aktion war es, die Funktionsfähigkeit der Warnsysteme für Notfälle und Katastrophenlagen zu überprüfen. Die Verantwortlichen zogen anschließend eine überwiegend positive Bilanz.

0: Und nun zum Wetter für den heutigen Dienstag.
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0: Nach einem frischen Morgen erwartet uns in weiten Teilen Ungarns freundliches Frühherbstwetter. Es gibt längere sonnige Abschnitte, zeitweise ziehen lockere Wolkenfelder durch. Nur vereinzelt sind kurze Schauer möglich. Die Höchstwerte liegen meist zwischen 20 und 25 Grad, im Süden örtlich etwas darüber. Der Wind bleibt überwiegend schwach bis mäßig. Soweit die Nachrichten im Treffpunkt am Vormittag am 29. September. Am Mikrofon war Gábor Schultheis. Ich wünsche Ihnen weiterhin einen angenehmen Vormittag.
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0: Am Sonntag, den 20. September 2026, haben die Bürgerinnen und Bürger von Mecklenburg-Vorpommern einen neuen Landtag gewählt. 78,1% der Wahlberechtigten gaben ihre Stimme an den Wahlurnen oder per Briefwahl ab und entschieden damit über die Zusammensetzung des neuen Parlaments. Über den Zwischenstand der Ergebnisse berichtet Alwin Lukács.
1: Neben Berlin gab es, meine Damen und Herren, auch in Mecklenburg-Vorpommern Landtagswahlen. Und nun wollen wir kurz sehen, wie es damit aussieht. Enges Rennen in Mecklenburg-Vorpommern. Laut ARD-Hochrechnung liegt die AfD knapp vor der regierenden SPD. Die CDU stürzt ab und liegt nur ganz knapp über der 5%-Marke. Die Grünen knapp darüber, das BSF hofft. SPD und AfD liefern sich einen Zweikampf in Mecklenburg-Vorpommern. Die aktuelle ARD-Hochrechnung sieht die AfD mit 37,7% knapp vor der SPD, die auf 35,5% kommt und damit erstmals seit 28 Jahren nicht mehr stärkste Partei ist. Laut Hochrechnungen sieht es so aus. SPD 35,5, ein Minus von 4,1. AfD 37,7, ein Plus von 21%. CDU 5,2, minus 8,1. Also es ist leicht möglich, dass die CDU nicht mehr in den Landtag von Schwerin kommt. Die Linke 6,9%, die haben 3% verloren. Grüne 5,5%, ein Minus von 0,8. FDP mit 1% raus. BSF 5% und sonstige 3,2. Die AfD kann ihr Ergebnis von 2021 damit mehr als verdoppeln und holt ihr bislang bestes Ergebnis in Mecklenburg-Vorpommern. Im Wahlkampf trat sie weitgehend gemäßigt auf, versprach Verbesserungen und Entlastungen und dürfte dabei auch von der massiven Unzufriedenheit mit der Bundesregierung profitiert haben. Doch einen klaren Wahlsieg mit einem deutlichen Vorsprung vor anderen Parteien, wie zuletzt vor 2 Wochen in Sachsen-Anhalt, verfehlt die Nordost-AfD, um Ministerpräsidentenkandidat Leif Erik Holm und Spitzenkandidat Enrico Schuld. Dennoch sah Holm den Regierungsauftrag bei der AfD. Man werde alle Parteien einladen zu Gesprächen, sagte er vor Anhängern in Schwerin. Die Sozialdemokraten setzen ganz auf Manuel Schwesig. Die Sozialdemokraten schneiden mit 35,5% überraschend stark ab. Zwar müssen die Sozialdemokraten Verluste hinnehmen und kommen nicht mehr an die fast 40% von 2021 heran. Dennoch dürfte die Erleichterung groß sein. Konnten sie doch in den vergangenen Monaten den in Umfragen deutlichen Rückstand zur AfD aufholen. Was für eine Aufholjagd, sagte Schwesig in einer ersten Reaktion am frühen Abend. Vor jubelnden Anhängern sprach sie von einer sehr schwierigen Landtagswahl und von einer Teamleistung.
2: Ich denke, alle Parteien sollten heute Abend das Votum der Wählerinnen und Wähler respektieren, und zwar aller Wählerinnen und Wähler. Und die Bürgerinnen und Bürger sind schlau genug, sich zu überlegen, warum sie jemand die Stimme geben. Und an der Stelle will ich deutlich sagen, die AfD wird keine Regierung stellen können.
3: Aber sie hat erstmal den Auftrag.
2: Die Mehrheit der Bürgerinnen und Bürger hat sich heute ganz klar für demokratische Parteien entschieden. Und deshalb stehe ich bereit, das, worin ja auch in mir viele ihr Vertrauen gesetzt haben, in mich viele ihr Vertrauen gesetzt haben, die Arbeit fortzusetzen, stehe ich bereit für eine stabile demokratische Regierung.
3: Aber Leif Erik Holm hat ja vorhin gesagt, er wird jetzt erstmal alle Parteien anrufen.
2: Dann muss er sehen, wie weit er kommt.
1: Sie hörten Manuel Schwesig in einem TV-Interview mit der Tagesschau. Alwin Lukács für Treffpunkt am Vormittag.
0: Laut dem vorläufigen amtlichen Endergebnis werden künftig 4 Fraktionen im Landtag vertreten sein. Die AfD erhielt 38,2% der Stimmen, die SPD erzielte 35,5%, die Linke 6,5% und Bündnis 90 die Grünen 5,7%. Die CDU mit 4,9% sowie die FDP mit 1% scheiterten an der 5%-Hürde und verfehlten den Wiedereinzug in den Landtag. Für eine erneute Regierungskoalition von SPD und Linken reicht dieses Ergebnis nicht. Sie benötigen die Unterstützung der Grünen. Eine Regierung unter AfD-Leitung gilt als unwahrscheinlich. Alle Parteien des neuen Landtags haben eine Zusammenarbeit mit der AfD ausgeschlossen.
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0: Am 1. September Wochenende feierte die ungarndeutsche Tanzgruppe Bavac im Rahmen einer Festgala auf dem Hof ihres Vereinshauses ihren 45. Geburtstag. Der Leitsatz der Veranstaltung lautete 45 Jahre durchgetanzt und wir bauen immer wieder neue Brücken. Der beste Beweis für diesen Brückenbau war die Mitwirkung des Musikvereins Brochenzell aus Deutschland im Kulturprogramm. Tibor Rotting gehört zum festen Kern der ungarndeutschen Tanzgruppe Bavac. Er tanzt seit 40 Jahren mit und mit der Zeit sind auch seine Frau und seine Tochter aktive Tänzer geworden. Vater und Tochter tanzen in vielen Choreografien zusammen. Mit ihnen beiden, mit Tibor und Bori Rotting, führte Eva Gerner ein Gespräch.
1: Vor 4 Jahren haben wir gesprochen und dann hast du gesagt, jeden Freitagabend hierher kommen. Das ist wie wenn man in die Messe geht, wie wenn man in die Kirche geht. Man lässt nie einen Freitagabend aus, weil das wie eine Familie funktioniert. Ist das immer noch so?
2: Ja, das ist noch immer so. Da hat sich gar nichts geändert in diesem Teil. Und das glaube ich, das wird auch noch so bis 50 Jahre so bleiben. Hoffentlich.
1: Ja, dein Freund, der Ferri, hat damals gesagt, bis 100 und dann werden wir es uns überlegen. Ist das
2: ja,
1: noch
2: das
1: so?
2: Stimmt, das stimmt, das stimmt. Wir hoffen, dass das richtig bis 100 Jahre noch geht und mit einer so einer großen Familie zusammenleben kann.
1: 45 Jahre, was ist das, was man nie vergessen kann?
2: Ja, die gute Mannschaft, glaube ich. Das ist das größte Glück für diese Gruppe, glaube ich. Und die sehr schönen Auftritte, was wir in Ausland oder hier in Ungarn gemacht haben. Und diese zusammenlebte viele Programme, was wir zusammen gemacht haben. Glaube ich, das war so einfach zum ersten Mal.
1: Ja, du kommst ja aus Litauer, gell?
2: Ja, das stimmt.
1: Und hast hier die Schule besucht und so kam es auch zum Tanz, nicht?
2: Ja, das ist so. Ja, ja. Ich habe bis 25 Jahre im Liptot gewohnt und danach habe ich mit meiner Frau nach Mohács gezogen. Bisher leben wir auch jetzt in Mohács noch immer.
1: Und dort arbeitet ihr
2: wir
1: auch?
2: Wir arbeiten ja in Mohács auch, ja.
1: Hast du noch jemanden in Litauer?
2: Nein, meine Mutter hat auch bis 2004 in Liptot gewohnt und dann hat sie auch nach Mohács gezogen.
1: Ach so, jetzt so. Ist also die ganze Familie schon.
2: Ja, kann man sagen. Ja.
1: Aber das ist ja keine Entfernung. Wie viele Kilometer sind das
2: bis Ich glaube, das ist so circa 20 Kilometer, aber das ist auch nicht 20 Kilometer, so 18 Kilometer vielleicht.
1: Das schafft man.
2: Ja, das schafft man. Das ist kein Problem mit denen.
1: Und ist es dabei geblieben, dass ihr hier in diesem Haus jeden Freitagabend zusammenkommt?
2: In diesem Haus, ja, genau, genau. Jeden Freitagabend tun wir Proben oder ein bisschen plaudern oder so ähnliche Sachen machen wir manchmal.
1: Wie groß ist die Mannschaft jetzt so ungefähr?
2: Die Mannschaft ist so, glaube ich, mit so 24 Personen und wir haben aktive so 8 Paare, 9 Paare, die aktiv tanzen momentan.
1: Ja, Bori, seit wann machst du mich? Wie erinnerst du dich? Wie alt warst du dann?
3: Ich bin 15 Jahre alt.
1: Jetzt?
3: Jetzt. Und seit 10 Jahren tanze ich.
1: 10 Jahre schon? Also im Kindergartenalter angefangen. Und was sind die Lieblingstänze?
3: Schwabenball.
1: Ja, dieses Schwabenfest, was ihr zuerst tanzen werdet. Aha. Und was noch? Was gefällt dir so gut?
2: Stammpolka vielleicht, ne?
3: Ja.
1: Stampfpolka, das hast du ja damals auch erwähnt.
2: Ja.
1: Dass du das sehr gerne tanzt.
2: Ja, das ist, glaube ich, so ein Tanz, wenn man in der Nacht aufwacht, dann kann man das gleich, glaube ich, tanzen. Das kann jeder, glaube ich, der Lieblingstanz von der ganzen Tanzgruppe. Das liebste Tanz, glaube ich.
1: Ja, Stampfpolka.
2: Stampfpolka, ja.
1: Tanzt du da auch mit?
3: Ja.
1: Ja? Und schon lange, schon seit vielen Jahren auch in der Stampfpolka?
3: Ja.
2: Ja, so sechs Jahre
1: schon.
2: Sechs Jahre
1: jetzt sag
2: schon.
1: Was über dich. Wo lernst du? Was machst du jetzt gerade?
3: Ich lerne jetzt in Pécs, in Nagy Lajos Gymnasium. Ich besuche die 9. Klasse.
1: Also du hast jetzt angefangen?
3: Ja, meine Spezialklasse für Biologie und Chemie, weil ich Zahnärztin werden möchte.
1: Na, das weißt du jetzt schon. Sehr schön. Aha.
3: Ja.
1: Und du interessierst dich für Biologie und Chemie.
3: Ja.
1: Aha. Und möchtest dann in Pécs studieren?
3: Ja.
1: Zahnmedizin?
3: Ja.
1: Nach 4 Jahren, nach dem Nagy Lajos Gymnasium. Und dieses Gymnasium ist gut in Biologie und in Chemie. Und bis jetzt, welche Schule hast du bis jetzt besucht?
3: In Mohács, die Parkstraße Katholische Grundschule.
1: Aha. Und dort hast du auch Deutsch gelernt?
3: Ja.
1: Ja. Und du hast ja schwäbische Wurzeln. Dein Vater kommt aus Litauer. Du hast ja auch Mundartgeschichten erzählt.
3: Ja,
1: von wem gelernt?
2: Mit mir hat sie auch gelernt.
3: Und meine Tante.
1: Mit der Tante?
2: Mit der Tante auch viel gelernt.
1: Meine Schwester, oder?
2: Meine Schwester, ja.
1: Ihr könnt ja noch gut Litauerisch, nicht?
2: Ich glaube. Nicht so viel wie früher, aber es kommt schon vor, das kommt ne, manchmal.
1: Ja.
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1: Für ein dokumentarisches Theaterstück mit Premiere im März 2027 sucht die deutsche Bühne Ungarn Menschen, die den Umbruch der 1980er und 90er Jahre in Ungarn selbst erlebt haben und ihre Erinnerungen teilen möchten. Haben Sie selbst etwas erlebt oder kennen Sie jemanden mit einer Geschichte aus dieser Zeit? Dann melden Sie sich unter bareit@dbu.hu. Die Deutsche Bühne Ungarn freut sich auf spannende Lebensgeschichten. Die Landesselbstverwaltung der Ungarndeutschen schreibt in Zusammenarbeit mit den Partnerselbstverwaltungen anderer Nationalitäten ein Stipendium für Studenten der Fächer Nationalitätenkindergartenpädagogik, Nationalitätenlehrer in der Unterstufe, der Oberstufe und der Mittelschule oder Sprachlehrer der jeweiligen Nationalitätensprache aus. Um einen Beitrag zur Sicherung des Lehrernachwuchses der nationalen Minderheiten zu leisten, will das Programm Stipendien an Studenten der Nationalitäten vergeben, die einen Studentenstatus im Direkt- oder im Fernstudium an Hochschulen haben und sich beruflich engagieren, sowie an Studenten der Kindergartenpädagogik, Lehrer der Unter- und Oberstufe sowie der Nationalitätensprache und Kultur. Bewerbungsfrist ist der 22. Oktober, 16 Uhr. Weitere Informationen auf der Homepage der LDU. Die neueste Ausgabe von Koch mit, mach mit, dem Jugendprojekt der LDU, ist da. Im nächsten Teil des kulinarischen Projekts werden Rezepte aus Gereschlag vorgestellt. Das neue Video sowie weitere Informationen finden Sie auf der Webseite der LDU. Oktoberfest in Nadasch am 3. und 4. Oktober im Parkrestaurant. Der Abend am 3. Oktober beginnt mit einem abwechslungsreichen Kulturprogramm. Ab 20.30 Uhr sorgen die Kaiserwälder für musikalische Unterhaltung. Am 4. Oktober erwartet die Besucher außerdem ein gemütlicher Frühschoppen. Weitere Informationen finden Sie auf der Facebook-Seite des Parkrestaurants. VUK Jugendleiterbildung in Fünfkirchen zwischen dem 9. und 11. Oktober. Ungarndeutschtum, viel Spaß, Musik, Spiele, neue Begegnungen, das alles steht im Mittelpunkt des Programms des Vereins. Anmeldungen können noch diese Woche eingereicht werden. Anmeldung unter vukinder.hu. Weitere Informationen auf der Facebook-Seite vom Verein für ungarndeutsche Kinder. Das Schaumarer Schwabenfest findet an diesem Wochenende statt. Das Fest wird am 2. Oktober um 19 Uhr eröffnet. Für gute Laune und Musik sorgt die Bergscheinkapelle. Am 3. Oktober findet ab 15 Uhr ein Weinleseumzug statt. Ab 19 Uhr spielt die Unterrockkapelle zum Tanz auf. Alle Interessenten werden herzlich erwartet. In der Nationalitätengrundschule von Sopron wird ein Tanzhaus am 14. Oktober zwischen 18 und 19.30 Uhr veranstaltet. Tanz, Traditionen, Gemeinschaft und viel Spaß stehen im Mittelpunkt des Programms. Alle sind herzlich eingeladen. Zwischen dem 1. und 4. Oktober findet das 31. Internationale Buchfestival Budapest auf dem Hungexpo-Gelände statt. Gastländer sind diesmal die deutschsprachigen Literaturen, deren gemeinsamer Stand von der Frankfurter Buchmesse betreut wird. Dank der Zusammenarbeit mit dem Budapester Goethe-Institut können auch ungarndeutsche Buchpräsentationen unter der Ägide der deutschsprachigen Gastländer beim viertägigen Buchfestival stattfinden. Wie in den letzten Jahren haben die Landesselbstverwaltung der Ungarndeutschen, das Ungarndeutsche Kultur- und Informationszentrum und der Verband Ungarndeutscher Autoren und Künstler einen gemeinsamen Stand C73, wo Publikationen der LDU, des Zentrums und vom FUDAK und andere deutschsprachige Publikationen gekauft werden können. An der Buchmesse gibt es auch ungarndeutsche Programme. Am 2. Oktober von 18 bis 19 Uhr am Stand der deutschsprachigen Gastländer können Sie mehr über den Gedichtband Zart Rau von Angela Korb erfahren. Der erste Gedichtband der Dichterin, Vizevorsitzende von FUDAK, wird bei einem Gespräch zwischen Angela Korb und Margot Wieser präsentiert. Organisatoren sind der FUDAK und das Goethe-Institut. Am 3. Oktober von 10 Uhr bis 10.45 Uhr im Knär im Resaal wird dann Vorhang auf, die Deutsche Bühne Ungarn als deutschsprachige Insel in Ungarn präsentiert. Ein Ausschnitt aus dem Audiospaziergang Schweres Gepäck der DBU unterstreicht das Niveau der außerordentlichen Arbeit der DBU und ermöglicht Einblicke in die Details der Vertreibung der Ungarndeutschen nach dem Zweiten Weltkrieg. Mit dem DBU-Team Rebecca Bareit, Katharina Kellig und Viktor Weigert bekommen Interessierte einen Überblick über die vielfältige Tätigkeit der DBU. Am Samstag zwischen 14 und 15 Uhr präsentiert im Programmsaal der deutschsprachigen Gastländer Christina Arnold, die Autorin des erfolgreichen Kinderbuches Wolki und ihre Freunde, ihr Buch Neues Kapitel. In der Reihe Kunst der Fudak-Bücher sind seit 1992 11 Kunstbücher und Kataloge erschienen. Diese werden mit Hilfe von Kunstmaler Ákos Mazon, Ehrenvorsitzender der Fudak-Künstlersektion, vorgestellt, von 17 bis 18 Uhr am Stand der deutschsprachigen Gastländer. Alle Interessenten sind herzlich willkommen. Am 3. Oktober findet in Papo ein Nationalitätentag statt. Um 15 Uhr beginnt eine Gedenkveranstaltung anlässlich des 80. Jahrestages der Vertreibung. Ab 16 Uhr erwartet die Interessenten ein Kulturprogramm. Alle sind herzlich willkommen. Puppentheater für die ganze Familie am 10. Oktober im Haus der Ungarndeutschen in der Lendvai-Straße 22 in Budapest. Die Teilnahme am Programm ist kostenlos, eine Voranmeldung ist aber erforderlich. Anmeldung und weitere Informationen unter info@zentrum.hu. Alle sind herzlich eingeladen. Soweit die Meldungen der Ungarndeutschen am 29. September, gesprochen von Gábor Schultheiss.
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Das war Treffpunkt am Vormittag. Heute haben wir über die Landtagswahlen in Mecklenburg-Vorpommern und Berlin und über die 45-jährige Bawatzer Tanzgruppe gesprochen. Vielen Dank, dass Sie dabei waren. Wenn Sie mehr erfahren möchten oder uns schreiben wollen, besuchen Sie uns unter www.mediaclick.hu oder schicken Sie uns eine E-Mail an nemeth@radio.hu. Ich bin Gabor Schulteis, an der Technik saß heute Norbert Out. Einen angenehmen Dienstag wünschen wir Ihnen. Och, Geva und Profsen.

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3: Liebe Hörer, wieder beginnt eine Woche und ich bin froh, dass Sie auch an diesem Montag mit dabei sind. Ich bin Christina Arnold. Treffpunkt am Vormittag ist bis 12 Uhr für Sie da, heute mit diesen Themen. In Siklós eröffnen die Ungarn-Deutschen eine Heimatstube in der Burg. In Wemen organisierte der Kindergarten einen Wohltätigkeitsball. Und über eine neue deutsche Filmserie im Fernsehen berichten wir auch. Ich wünsche Ihnen beste Unterhaltung.

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1: Es folgen die Nachrichten am Mikrofon Christina Arnold. Das US-Unternehmen OpenAI hat das Training seiner stärksten KI-Modelle vorerst gestoppt. Das teilte die Firma am Samstag mit. Nach den Sicherheitsvorfällen der vergangenen Monate wolle man sicherstellen, dass die Entwicklung sicher fortgesetzt werden kann. Auslöser war ein am vergangenen Wochenende entdeckter Vorfall. Ein KI-System sei erneut aus seiner Testumgebung ausgebrochen, obwohl es keinen Internetzugang hatte. Der KI-Agent habe eine Schwachstelle ausgenutzt, um dennoch auf einen öffentlich zugänglichen Chatbot zuzugreifen. OpenAI bezeichnet den Vorfall als deutlich weniger schwerwiegend als frühere Fälle, aber als ersten seit der jüngsten Verschärfung der Sicherheitsregeln. Diese waren nach einem Hackerangriff auf das Unternehmen Hugging Face verschärft worden, den KI-Modelle von OpenAI im Sommer eigenständig durchgeführt hatten. Das Unternehmen erwartet, künftig erneut solche Pausen einlegen zu müssen. Im französischen Marienwallfahrtsort Lourdes hat Papst Leo XIV. Eine Messe mit 150.000 Teilnehmern gefeiert. In seiner Predigt sprach der Papst auch von tiefen Wunden, Untreue und schmerzhaften Fehltritten. Der Papst hält sich seit Freitag in Frankreich auf. Am Samstag hatten in Paris 800.000 Menschen an einer Papstmesse teilgenommen.
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1: Mit 27 Grad heute Nachmittag steht ein richtig warmer Septembermontag vor uns und die ganze Woche bleibt weiterhin so angenehm warm. Mit Niederschlag ist nicht zu rechnen diese Woche. Das waren die Nachrichten, gesprochen von Christina Arnold.
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0: 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In Schicklosch eröffnet demnächst die deutsche Selbstverwaltung eine Heimatstube in der Burg. Die besondere Atmosphäre gibt den Ausstellungsstücken eine ganz besondere Wirkung. Esther Fischer organisierte die Sammlung der Gegenstände.
1: Wir hier, die Selbstverwaltung Schicklosch, also die Ungarndeutschen, wir setzen uns dafür ein, dass wir eine Gemeinschaft bilden, dass immer mehr Leute zu uns kommen. Und da wollten wir diese Nationalität ein bisschen sichtbar machen. Und da kam die Idee, dass wir eine Dauereinstellung hier in Schicklosch einrichten. Denn es gibt hier 4 Minderheiten in Schicklosch. Und die Serben und die Kroaten haben schon eine Ausstellung, aber wir noch nicht. Also dachten wir, wenn wir hier etwas ausstellen, dann kann das jeder sehen, nicht? Und wir haben das mit einem Aufruf auf Facebook gestartet, dass wir volkstümliche, originale, ungarndeutsche Möbelstücke und allerlei Objekte suchen. Zuerst kam nichts, überhaupt nichts. Und das war so ein negatives Gefühl. Wir dachten, dass es so nicht laufen wird, denn es gab einige ältere Damen, aber die wollten ihre Sache nicht hergeben. Und das war so ein schlechtes Gefühl. Aber dann waren wir im letzten Sommer im regionalen Treffen der ungarndeutschen Selbstverwaltungen in Kiskoszo. Und da haben wir auch über dieses Projekt berichtet. Und einige Wochen später auf dem Markt, da habe ich die Anna Verok, auf dem Markt getroffen. Und sie war auch in Kiskoszo dabei. Und sie hat mich gefragt, ja, sucht ihr noch Sachen für die Ausstellung? Ich sagte, ja, freilich. Und sie hat gesagt, ja, ich hätte vielleicht etwas für euch. Und ein paar Monate später hat sie sich gemeldet. Sie haben also sehr viele Sachen uns angeboten. Und das hatten sie auch ohne Geld gemacht. Und das freut uns sehr. Ja, und als wir schon viele Ausstellungsobjekte gehabt haben, dann kam die nächste Frage, ja, wer wird das Ganze einrichten? Denn ich bin Lehrer, meine Kollegen auch Lehrer, arbeiten nicht als Museologen oder Ethnologen. Da hat es sich ergeben, dass wir unsere Kollegen oder Freunde aus Újpestre, Ratspeter, die Dori und die Reni, gefragt haben, ob sie dabei helfen könnten. Denn wir wissen, dass sie schon ein Heimatmuseum in Újpestre haben und sie sind gerade dabei, ein ganzes Haus als Heimatmuseum einzurichten. Also sie müssen Bescheid wissen, nicht? Dann haben wir einen Termin vereinbart und vor 10 Tagen war es so, das war ein Sonntagmorgen und da sind sie gekommen und dann haben wir all die Möbel hier abgestellt und als wir uns umgesehen haben, zuerst war es so komisch, denn das ist kein Rechteck und wir wussten nicht, wie wir das einrichten sollen. Aber als die Möbel da waren, da war alles klar. Ja, also wir wollten einen Teil einer Küche, eines Schlafzimmers und einer Scheune zeigen. Wir haben uns geredet, was wir noch brauchen und da war hier ein Mitarbeiter der Burg und er hat gesagt, ja, wisst ihr, im Lagerraum gibt es so viele Sachen und wir durften in diesen Raum gehen und da haben wir wahre Schätze gefunden, also allerlei Werkzeuge vom Garten und so. Wir waren sehr froh darüber und wir haben gleich den Direktor der Burg angerufen. Sie hat sich sehr konstruktiv gezeigt und sie hat der Sache zugestimmt, dass wir hier diese Sachen ausstellen dürfen. Wir fühlen jetzt, dass etwas in Bewegung ist und wir wollen definitiv noch dieses Jahr diese Ausstellung eröffnen. Aber bis dahin haben wir noch viel zu tun. Und wir denken, das ist erst der Anfang, denn wir wollen diese Ausstellung immer erweitern und vielleicht ein bisschen interaktiv machen. Leider gibt es keinen ungarndeutschen Kern hier in Schicklosch. Die meisten Ungarndeutschen sind aus anderen Dörfern hierher gezogen. Ich persönlich komme aus Nadasch, aus Mecsek-Nadasch. Und es gibt auch aus den umliegenden Dörfern, die hierher gezogen sind. Deshalb gibt es in Schicklosch auch keine ungarndeutsche Tracht. Und denn sie haben diese Leute haben ihre Tracht aus den Dörfern mitgebracht und die haben sie getragen. So versuchen wir, eine Gemeinschaft zu bilden. Und die Tanzgruppe dient auch dieser Sache eigentlich.
2: Also es gibt jetzt eine Tanzgruppe?
1: Es seit kurzem, ja. Wir wollten die Jugendlichen irgendwie auch für diese Sache gewinnen. Und das war meine Idee, dass wir einige Paare aus Schülern eine Choreografie anbieten. Und wenn das Spaß macht, kommen vielleicht auch andere. Aber das war von Anfang an ein Erfolg, denn es haben sich gleich 12 Paare angemeldet. Ja, viele Jungs, viele Mädchen. Und die Proben haben echt Spaß gemacht. Wir haben jedes Jahr einen Schwabenball hier in Chiclos und da hatten sie ihren ersten Auftritt. Und das war echt ein großer Erfolg. Wir haben viel Applaus bekommen. Dann haben die Schüler gesagt, ja, wir machen weiter. Wir existieren noch und wir hatten dann letzten Frühling 3 Auftritte und jetzt im Herbst haben wir wieder 3 Auftritte. Und es freut mich besonders, dass die neuen Schüler also in der 9. Klasse auch angemeldet haben. Wir haben 6 neue Tänzer und wir sind gerade dabei, dass sie diese Tänze einstudieren. Und sie werden ihren ersten großen Auftritt dieses Wochenende haben. Also wir sind ganz aufgeregt darüber.
2: Vor 6 Jahren wurde im Gymnasium eine Nationalitätenklasse gestartet. Wie sieht es damit aus?
1: Das existiert auch noch. Das ist gar nicht eine ganze Klasse, nur eine Gruppe. Denn leider wollen die meisten Englisch lernen. Wir gehen auch in die Grundschulen und werben für diese Nationalitätenklassenzug, denn ich finde, das bringt sehr viel, denn Englisch können alle heutzutage nicht. Und Deutsch ist etwas Besonderes. Und die meisten Tänzer kommen auch aus diesen Gruppen eigentlich.
2: Also es gibt immer jeden Jahrgang gab es alle.
1: Ja. Das ist auch interessant zu beobachten, dass diese Schüler langsam so eingedeutscht werden, sozusagen. Denn vor dem ersten Auftritt, da gab es noch das Problem, ja, was werden sie anziehen, nicht? Wir haben kleine Kleider. Und da habe ich schnell im Secondhand-Laden einige Dirndl gekauft. Und als sie das zum ersten Mal gesehen haben, dann haben sie gesagt, das werden wir nicht anziehen. Und nach dem ersten Auftritt haben sie sich schnell umgezogen. Das war so peinlich, diese Sachen zu tragen. Aber jetzt, also letzte Woche waren wir hier in der Burg, hatten einen Auftritt und da sind die Mädchen schon in ihren Dirndl hierher gekommen. Manche sogar mit dem Bus. Ja, und nach dem Auftritt, da haben sie einige in ihren Dirndl auf Instagram gepostet. Das nenne ich einen Erfolg.
2: Also ist denn die deutsche Selbstverwaltung so ein Zentrum und drumherum soll sich dann alles so ein bisschen herausbilden?
1: Ja, und wir zielen auch die Erwachsenen. Zum Beispiel in letzten Adventszeit, da hatten wir so einen Wettbewerb gestartet. Adventskranz sollten gemacht werden, Adventskränze. Die ersten 3 Platzierten hatten die Möglichkeit, mit uns eine Busfahrt zum Wiener Adventsmarkt. Ja, und das war so ein schöner Ausflug. Dann haben wir viel geredet und vielleicht einige neue Mitglieder gewonnen. Und dieses Jahr machen wir dasselbe, aber jetzt fahren wir nach Graz. Ich hoffe, dass das bekommt ein bisschen Publicity, das wird alles hier zu sehen. Und ich denke, dass wir noch vieles mehr bekommen. Ja? Hoffen wir darauf. 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
1: Es folgen die Meldungen aus dem ungarndeutschen Bereich am 28. September, gesprochen von Heidi Gerner. Für ein dokumentarisches Theaterstück mit Premiere im März 2027 sucht die Deutsche Bühne Ungarn Menschen, die den Umbruch der 1980er und 1990er Jahre in Ungarn selbst erlebt haben und ihre Erinnerungen teilen möchten. Haben Sie selbst etwas erlebt oder kennen Sie jemanden mit einer Geschichte aus dieser Zeit? Dann melden Sie sich unter bereit.de. Die Deutsche Bühne Ungarn freut sich auf spannende Lebensgeschichten. Die Landeshausverwaltung der Ungarndeutschen schreibt in Zusammenarbeit mit den Partnerselbstverwaltungen anderer Nationalitäten ab den 21. September 2026 ein Stipendium für Studenten der Fächer Nationalitäten Kindergartenpädagogik, Nationalitätenlehrer in der Unterstufe, der Oberstufe und der Mittelschule oder Sprachlehrer der jeweiligen Nationalitätensprache aus. Einen Beitrag zur Sicherung des Lehrernachwuchses der nationalen Minderheiten zu leisten, wird das Programm Stipendien an Studenten der Nationalitäten vergeben, die einen Studentenstatus direkt oder Fernstudium an Hochschulen haben und sich beruflich engagieren, sowie an Studenten der Kindergartenpädagogik, Lehrer der Unter- und Oberstufe sowie der Nationalitätensprache und Kultur. Bewerbungsfrist der 22. Oktober 2026, 16 Uhr. Weitere Informationen auf der Homepage der LDU. Die neueste Ausgabe von Koch mit Mach mit dem Jugendprojekt der LDU ist da. Im nächsten Teil des kulinarischen Projekts werden Rezepte aus Kereschlag vorgestellt. Das neue Video sowie weitere Informationen finden Sie auf der Webseite der LDU. Oktoberfest in Nadasch am 3. und 4. Oktober im Parkrestaurant. Der Abend beginnt mit einem abwechslungsreichen Kulturprogramm. Ab 20.30 Uhr sorgen die Kaiserwälder für musikalische Unterhaltung. Am 4. Oktober erwartet die Besucher außerdem ein gemütlicher Frühschoppen. Weitere Informationen finden Sie auf der Facebook-Seite des Parkrestaurants. VUK Jugendleiterbildung in Fünfkirchen von den 9. bis 11. Oktober. Ungarndeutschtum für Spaß, Musik, Spiele, neue Begegnungen, das alles steht im Mittelpunkt des Programms des Vereins. Anmeldungen können bis zum 1. Oktober eingereicht werden. Anmeldung unter wukkinder.hu. Weitere Informationen auf der Facebook-Seite vom Verein für Ungarndeutsche Kinder. Schaumarer Schwabenfest am 2. und 3. Oktober. Das Fest wird am 2. Oktober um 19 Uhr eröffnet. Für gute Laune und Musik sorgt die Bergsteinkapelle. Am 3. Oktober findet ab 15 Uhr ein Weinlese Umzug statt. Ab 19 Uhr spielt die Unterrockkapelle auf. Alle Interessenten sind herzlich erwartet. In der Deutschen Nationalitätengrundschule von Sopron wird ein Tanzhaus am 14. Oktober zwischen 18 und 19.30 Uhr veranstaltet. Tanzen, Traditionen, Gemeinschaft und viel Spaß stehen im Mittelpunkt des Programms. Alle sind herzlich eingeladen. Vom 1. bis 4. Oktober findet das 31. Internationale Buchfestival Budapest auf dem Hungexpo-Gelände statt. Gastländer sind diesmal die deutschsprachigen Literaturen, deren gemeinsamer Stand von der Frankfurter Buchmesse betreut wird. Dank der Zusammenarbeit mit dem Budapester Goethe-Institut können auch ungarndeutsche Buchpräsentationen unter der Ägide der deutschsprachigen Gastländer beim viertägigen Buchfestival stattfinden. Wie in den letzten Jahren haben die Landesselbstverwaltung der Ungarndeutschen, das Ungarndeutsche Kultur- und Informationszentrum und der Verband Ungarndeutscher Autoren und Künstler einen gemeinsamen Stand C73, wo Publikationen der LDU, des Zentrums und vom FUDAK und andere deutschsprachige Publikationen gekauft werden können. Ungarndeutsche Programme. Am 2. Oktober von 18 bis 19 Uhr am Stand der deutschsprachigen Gastländer Angela Korb, Zartgrau. Der erste Gedichtband der Dichterin, Vizevorsitzende vom FUDAK, wird bei einem Gespräch zwischen Angela Korb und Margot Wieser präsentiert. Organisatoren FUDAK und Goethe-Institut. Am 3. Oktober von 10 bis 10.45 Uhr im Knarr Imre Saal, Vorhang auf. Die Deutsche Bühne Ungarn als deutschsprachige Insel in Ungarn. Ein Ausschnitt aus dem Audiospaziergang Schweres Gepäck. Die DBU unterstreicht das Niveau der außerordentlichen Arbeit der DBU und ermöglicht Einblicke in die Details der Vertreibung der Ungarndeutschen nach dem Zweiten Weltkrieg. Mit dem DBU-Team Rebecca Bareit, Katharina Kellig und Viktor Weigert bekommen Interessierte einen Überblick über die vier vielfältige Tätigkeit der DBU. Am 3. Oktober von 14 bis 15 Uhr im Programmsaal der deutschsprachigen Gastländer. Christina Arnold, Autorin des erfolgreichen Kinderbuches Walkie und ihre Freunde, präsentiert ihr Buch Neues Kapitel. In der Reihe Kunst der Fudak-Bücher sind seit 1992 11 Kunstbücher und Kataloge erschienen. Diese werden mit Hilfe von Kunstmaler Arko Schmatzon, Ehrenvorsitzender der Fudak-Künstlersektion, vorgestellt von 17 bis 18 Uhr am Stand der deutschsprachigen Gastländer. Alle Interessenten sind herzlich willkommen. Am 3. Oktober findet in Papo ein Nationalitätentag statt. Um 15 Uhr eine Gedenkveranstaltung anlässlich des 80. Jahrestages der Vertreibung. Ab 16 Uhr erwartet die Interessenten ein Kulturprogramm. Alle sind herzlich erwartet. Puppentheater für die ganze Familie. Am 10. Oktober im Haus der Ungarndeutschen in der Lendvai-Straße 22 in Budapest. Die Teilnahme am Programm ist kostenlos. Eine Voranmeldung ist aber erforderlich. Anmeldung und weitere Informationen unter info@zentrum.hu. Alle sind herzlich eingeladen.
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1: Es folgen die Nachrichten am Mikrofon Christina Arnold. Das US-Unternehmen OpenAI hat das Training seiner stärksten KI-Modelle vorerst gestoppt. Das teilte die Firma am Samstag mit. Nach den Sicherheitsvorfällen der vergangenen Monate wolle man sicherstellen, dass die Entwicklung sicher fortgesetzt werden kann. Auslöser war ein am vergangenen Wochenende entdeckter Vorfall. Ein KI-System sei erneut aus seiner Testumgebung ausgebrochen, obwohl es keinen Internetzugang hatte. Der KI-Agent habe eine Schwachstelle ausgenutzt, um dennoch auf einen öffentlich zugänglichen Chatbot zuzugreifen. OpenAI bezeichnet den Vorfall als deutlich weniger schwerwiegend als frühere Fälle, aber als ersten seit der jüngsten Verschärfung der Sicherheitsregeln. Diese waren nach einem Hackerangriff auf das Unternehmen Hugging Face verschärft worden, den KI-Modelle von OpenAI im Sommer eigenständig durchgeführt hatten. Das Unternehmen erwartet, künftig erneut solche Pausen einlegen zu müssen. Im französischen Marienwallfahrtsort Lourdes hat Papst Leo XIV. Eine Messe mit 150.000 Teilnehmern gefeiert. In seiner Predigt sprach der Papst auch von tiefen Wunden, Untreue und schmerzhaften Fehltritten. Der Papst hält sich seit Freitag in Frankreich auf. Am Samstag hatten in Paris 800.000 Menschen an einer Papstmesse teilgenommen.
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1: Mit 27 Grad heute Nachmittag steht ein richtig warmer Septembermontag vor uns und die ganze Woche bleibt weiterhin so angenehm warm. Mit Niederschlag ist nicht zu rechnen diese Woche. Das waren die Nachrichten, gesprochen von Christina Arnold.
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Und lud am vergangenen Freitag zu einem Ganztagsfest ein. Am Vormittag wurde ein Kirmesbaum gestellt und am Abend ein Wohltätigkeitsball mit vielen Gästen veranstaltet. Rita Selig erzählt über das Fest.

0: Vémént fejeltem an am Ende September, den Heiligen Michael Kirmes. Das war immer schon ein sehr großes Fest im Dorf. Die Ernte war schon fertig, die Leute konnten sich feiern und sich freuen, aber Kirmesbaum stellen war in Vémén nie. Also das wollten wir jetzt als ganz neuer Brauch einführen. Die Idee kommt von unserer Kindergartenleiterin, sie stammt halb aus Großnarad und dort hat Kirmesbaumstellen ein sehr großes Tradition. Sie hat das uns vorgeschlagen und wir haben ganz einverstanden und haben zusammen es organisiert.
1: Da haben viele mitgeholfen am Vormittag.
0: Ja, auch die Eltern, die ehemaligen Kindergartenkinder, dann unser Träger. Unser Träger ist seit 2015 die Vémén der Deutschen Nationalitäten Selbstverwaltung. Das ist eine große Anerkennung an uns, aber auch viele Arbeit und viele Erwartungen. Aber auch die Möglichkeiten haben wir dazu, dass wir solche Traditionen wiederleben können.
1: Abend ist eine Wohltätigkeitsveranstaltung mit vielen Auftretenden. Wofür sammelt der Kindergarten?
0: Ja, unser heutiges Programm ist zum Schluss, halten wir diese Wohltätigkeitsball. Wir sammeln für unseren Kindergartenhof. Wir wollen unseren Kindergartenhof erneuern, so wie Fallschutz verlegen, neue, die dem europäischen System entsprechend. Und natürlich auch neue Spielzeuge, Schaukel, Klettergerüste.
1: Beim Fest haben viele mitgemacht. Wer war denn mit eingeladen?
0: Wir haben das ganze Dorf angesprochen und es gab sehr viele Helfer, von den Jüngsten bis zu den Ältesten. Am Vormittag haben wir noch unsere Partner Kindergarten aus Jink eingeladen. Sie sind auch gekommen. Das ist schon eine dreijährige Partnerschaft zwischen uns. Wir halten zusammen immer verschiedene Fortbildungen und Besuche und das ist ein sehr, sehr positiver Kontakt. Und am Abend haben wir die Mecseknádas der Kindergarten eingeladen und die Fekeder und auch natürlich Männerchor und wir Vémén der Kinder, wir haben das Programm begonnen.
1: Wie viele Kinder gibt es im Kindergarten jetzt?
0: Im Kindergarten gibt es jetzt so 45, aber bis Ende des Schuljahres sind wir vielleicht schon so ungefähr 50 Kinder.
1: War das früher mehr oder weniger? Wie ist die Zahl jetzt?
0: Ich sage jetzt, es stagniert es.
1: Sind das alles Weminder Kinder?
0: Nein, wir bekommen Kinder aus Feked und aus Szebény und auch aus Balotabozsok.
1: Hier ist ein ungarndeutsches Programm im Kindergarten. Worauf legen Sie da Wert oder was? Woraus besteht dieses Programm?
0: Ja, ich muss stolz etwas über unseren Kindergarten erzählen. Wir haben das Titelbasisinstitut gewonnen. Und das ist nicht eine einfache Anerkennung. Das ist das höchste Titel, was ein Kindergarten bekommen kann. Da haben wir auch mit Nationalitäten, mit Projekten, Traditionspflege, der Projekte geerben und gewonnen. Darauf sind wir sehr, sehr stolz. Also Vémén hat sowieso sehr tiefe Wurzeln im Traditionspflege und auch wir Kindergarten stehen auch. Weil wir Basisinstitut sind, wir möchten für den Kindergärtnerinnen Fortbildungen und Workshops halten. Für diese Kindergärtnerinnen, die Hochschule jetzt gerade beendet haben und vielleicht können sie gut Deutsch, sehr gut Deutsch, aber die Traditionen nicht sicher oder wie man diese Traditionen im Kindergarten aufarbeiten soll. Das möchten wir Ihnen zeigen.
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1: Meine Damen und Herren, in den nächsten Minuten möchten wir Sie über eine besondere Serie des deutschen Fernsehens, und zwar über Babylon Berlin, berichten, in dem die Nazis im Frühjahr 1933 brutal die Macht an sich gerissen haben. Sie gehört zu den großen Erfolgsserien im deutschen Fernsehen, also noch einmal Babylon Berlin. Zum Start 2018 haben den Film 7,8 Millionen Zuschauer eingeschaltet. Auch in der ARD-Mediathek waren die ersten vier Staffeln ein Hit. Bislang wurden die Folgen knapp 70 Millionen Mal abgerufen. Die Kriminalgeschichte um Gereon Rath, Volker Bruch präsentiert ihn, und Charlotte Ritter lief Lisa Fries, die sich während der Weimarer Republik von der mittellosen Stenotypistin zur Kriminalassistentin und schließlich zur Ermittlerin hocharbeitet, war im Ausland ebenfalls gefragt. In knapp 140 Ländern konnte Babylon Berlin verkauft werden, berichtet das deutsche TV-Magazin TV Spielfilm für Fernsehen, Kino und Mediatheken. Die Mischung aus politischem Zeitgeschehen und dem rauschhaften Lebensgefühl der goldenen 20er in den Berliner Nachtlokalen gehörte zum Erfolgsrezept des Autoren- und Regie-Teams Tom Dweiker, Achim von Borries und Henk Handlüchten. Jetzt bittet das Trio zum letzten Mal zum Tanz auf dem Vulkan. Staffel 5 beginnt mit einem brisanten Rückblick. Im November 1918 landete kriegsversehrte Adolf Hitler und Clemens Schick, dargestellt, im Reservelazarett Pasewalk. Laut Eigenaussage hat ihm eine Senfgasbombe das Augenlicht genommen. Dennoch wird er von anderen Patienten als Simulant verspottet. Dr. Edmund Forster von Ulrich Noethen präsentiert, diagnostiziert eine hysterische Blindheit, das nicht sehen können, ist nur eine Folge traumatischer Erlebnisse. 15 Jahre später und nach einem Putschversuch von 1923 ist der längst genesene Hitler am Ziel. Im Januar 1933 wird er von Reichspräsident Hindenburg zum Reichskanzler ernannt. Jetzt wird die Serie endgültig zum Thriller. Um Hitlers einzige Makel zu löschen, lassen die Nazis seine Krankenakte von 1918 verschwinden. Der Führer will zudem alle Ärzte und Patienten liquidieren, die seine einzigen Wahnvorstellungen bezeugen könnten. Dr. Edmund Forster wird zum Staatsfeind Nummer 1. Die tödliche Hetzjagd, bei der auch Gereon Rath und Charlotte Ritter eine zentrale Rolle spielen, beginnt. Babylon Berlin startete letztes Wochenende. In dieser Serie werden 8 Folgen einer Analyse dargestellt, und zwar eine Analyse verfehlter Politik. Die 5. Staffel ist keine Untergangssymphonie der Weimarer Republik. Es ist ein Kampf um die Demokratie. Es war lange Zeit unklar, ob die SPD gemeinsam deren Parteien nicht durch den Aufschwung der Nazis hätte stoppen können. Gemeint ist das historische Versäumnis von Kommunisten KPD und Sozialdemokraten SPD vor den Wahlen im März 1933, ein Linksbündnis zu schmieden, um die Nazis zu besiegen. Doch die Fronten sind verhärtet. Sie sind der linke Flügel des Faschismus, polterte KPD-Frau Rudolf Hückle gegen SPD-Erzfeindin Rosa Helfers. Die NSDAP gewinnt die Wahl mit 43,9% und erlangt mit Hilfe der Kampffront Schwarz-Weiß-Rot die Mehrheit im Reichstag. In den Wochen vorher ließ die SA wichtige politische Gegner verschwinden. Inmitten der politischen Spannungslage steigt die Figur von Charlotte Ritter weiter zur Heldin auf, berichtet das TV-Magazin. Mittlerweile ermittelt sie als eigenständige Kommissarin in einer Mordserie, die bis in Regierungskreise reicht. Darstellerin Lisa Fries erzählt in einem Interview, Charlotte Ritter ist eine tolle Figur der Serie. Wir haben mit ihr eine feministische Ikone erschaffen. Im Hinblick auf Transpersonen, queere Menschen und Frauen ist sie wirklich ein Vorbild, das viele Menschen sehr mutig finden. Trotz des Nazi-Aufschwungs und viel Gewalt lebt auch Staffel 5 von einigen positiven, stimmungsvollen Momenten, etwa wenn Lisa Fries auf der Bühne steht und zu »Das Lila-Lied« tanzt, eine queeren Hymne der damaligen Zeit. wie Tom Dwyker sagt. In einem Nachtclub hat auch der französische Shootingstar Zahu, der Sarrazin, einen Kurzauftritt. Sie bietet eine neue Version des Babylon Berlins Klassikers Zu Asche, zu Staub dar. Drehorte waren neben Berlin, Köln, Krefeld und das Hamburger Rathaus. Der Plenarsaal der Bürgerschaft wurde zum Berliner Reichstag umdekoriert. Die dort getretenen Szenen zeigen, wie die NSDAP endgültig die Macht an sich reißt. Babylon Berlin, Staffel 5, basiert auf dem Roman von Volker Kuschers, und zwar unter dem Titel Märzgefallene. Mit einem Budget von 34 Millionen Euro geht eine der teuersten deutschen Serien in die finale 5, Staffel Berlin. Januar 1933, eine verschwundene Akte über Hitlers Vergangenheit löst Gerhard Rath und Lieb-Lisa Fries eine tödliche Jagd aus. Orwin Lukács Schwür, Treffpunkt am Vormittag.

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1: Es folgen die Meldungen aus dem ungarndeutschen Bereich am 28. September, gesprochen von Heidi Gerner. Für ein dokumentarisches Theaterstück mit Premiere im März 2027 sucht die Deutsche Bühne Ungarn Menschen, die den Umbruch der 1980er und 1990er Jahre in Ungarn selbst erlebt haben und ihre Erinnerungen teilen möchten. Haben Sie selbst etwas erlebt oder kennen Sie jemanden mit einer Geschichte aus dieser Zeit? Dann melden Sie sich unter bereit@dbu.hu. Die Deutsche Bühne Ungarn freut sich auf spannende Lebensgeschichten. Die Landeshausverwaltung der Ungarndeutschen schreibt in Zusammenarbeit mit den Partnerselbstverwaltungen anderer Nationalitäten ab den 21. September 2026 ein Stipendium für Studenten der Fächer Nationalitäten, Kindergartenpädagogik, Nationalitätenlehrer in der Unterstufe, der Oberstufe und der Mittelschule oder Sprachlehrer der jeweiligen Nationalitätensprache aus. Einen Beitrag zur Sicherung des Lehrernachwuchses der nationalen Minderheiten zu leisten, wird das Programm Stipendien an Studenten der Nationalitäten vergeben, die einen Studentenstatus, Direkt- oder Fernstudium an Hochschulen haben und sich beruflich engagieren, sowie an Studenten der Kindergartenpädagogik, Lehrer der Unter- und Oberstufe sowie der Nationalitätensprache und Kultur. Bewerbungsfrist der 22. Oktober 2026, 16 Uhr. Weitere Informationen auf der Homepage der LDU. Die neueste Ausgabe von Koch mit Mach mit dem Jugendprojekt der LDU ist da. Im nächsten Teil des kulinarischen Projekts werden Rezepte aus Kereschlag vorgestellt. Das neue Video sowie weitere Informationen finden Sie auf der Webseite der LDU. Oktoberfest in Nadasch am 3. und 4. Oktober im Parkrestaurant. Der Abend beginnt mit einem abwechslungsreichen Kulturprogramm. Ab 20.30 Uhr sorgen die Kaiserwälder für musikalische Unterhaltung. Am 4. Oktober erwartet die Besucher außerdem ein gemütlicher Frühschoppen. Weitere Informationen finden Sie auf der Facebook-Seite des Parkrestaurants. VUK Jugendleiterbildung in Fünfkirchen von den 9. bis 11. Oktober. Ungarndeutschtum, viel Spaß, Musik, Spiele, neue Begegnungen, das alles steht im Mittelpunkt des Programms des Vereins. Anmeldungen können bis zum 1. Oktober eingereicht werden. Anmeldung unter wukkinder.hu. Weitere Informationen auf der Facebook-Seite vom Verein für Ungarndeutsche Kinder. Schaumarer Schwabenfest am 2. und 3. Oktober. Das Fest wird am 2. Oktober um 19 Uhr eröffnet. Für gute Laune und Musik sorgt die Bergsteinkapelle. Am 3. Oktober findet ab 15 Uhr ein Weinlese Umzug statt. Ab 19 Uhr spielt die Unterrockkapelle auf. Alle Interessenten sind herzlich erwartet. In der Deutschen Nationalitätengrundschule von Schopron wird ein Tanzhaus am 14. Oktober zwischen 18 und 19.30 Uhr veranstaltet. Tanzen, Traditionen, Gemeinschaft und viel Spaß stehen im Mittelpunkt des Programms. Alle sind herzlich eingeladen. Vom 1. bis 4. Oktober findet das 31. Internationale Buchfestival Budapest auf dem Hungexpo-Gelände statt. Gastländer sind diesmal die deutschsprachigen Literaturen, deren gemeinsamer Stand von der Frankfurter Buchmesse betreut wird. Dank der Zusammenarbeit mit dem Budapester Goethe-Institut können auch ungarndeutsche Buchpräsentationen unter der Ägide der deutschsprachigen Gastländer beim viertägigen Buchfestival stattfinden. Wie in den letzten Jahren haben die Landesselbstverwaltung der Ungarndeutschen, das Ungarndeutsche Kultur- und Informationszentrum und der Verband Ungarndeutscher Autoren und Künstler einen gemeinsamen Stand C73, wo Publikationen der LDU, des Zentrums und von FUDAK und andere deutschsprachige Publikationen gekauft werden können. Ungarndeutsche Programme. Am 2. Oktober von 18 bis 19 Uhr am Stand der deutschsprachigen Gastländer Angela Korb, Zartgrau. Der erste Gedichtband der Dichterin, Vizevorsitzende von FUDAK, wird bei einem Gespräch zwischen Angela Korb und Margot Wieser präsentiert. Organisatoren FUDAK und Goethe-Institut. Am 3. Oktober von 10 bis 10.45 Uhr im Knarr Imre-Saal, Vorhang auf. Die Deutsche Bühne Ungarn als deutschsprachige Insel in Ungarn. Ein Ausschnitt aus dem Audiospaziergang Schweres Gepäck. Die DBU unterstreicht das Niveau der außerordentlichen Arbeit der DBU und ermöglicht Einblicke in die Details der Vertreibung der Ungarndeutschen nach dem Zweiten Weltkrieg. Mit dem DBU-Team Rebecca Bareit, Katharina Kellig und Viktor Weigert bekommen Interessierte einen Überblick über die vielfältige Tätigkeit der DBU. Am 3. Oktober von 14 bis 15 Uhr im Programmsaal der der deutschsprachigen Gastländer. Christina Arnold, Autorin des erfolgreichen Kinderbuches Wolki und ihre Freunde, präsentiert ihr Buch Neues Kapitel. In der Reihe Kunst der Fudak-Bücher sind seit 1992 11 Kunstbücher und Kataloge erschienen. Diese werden mit Hilfe von Kunstmaler Arkos Matson, Ehrenvorsitzender der Fudak-Künstlersektion, vorgestellt von 17 bis 18 Uhr am Stand der deutschsprachigen Gastländer. Alle Interessenten sind herzlich willkommen. Am 3. Oktober findet in Papo ein Nationalitätentag statt. Um 15 Uhr eine Gedenkveranstaltung anlässlich des 80. Jahrestages der Vertreibung. Ab 16 Uhr erwartet die Interessenten ein Kulturprogramm. Alle sind herzlich erwartet. Puppentheater für die ganze Familie. Am 10. Oktober im Haus der Ungarndeutschen in der Lendvai-Straße 22 in Budapest. Die Teilnahme am Programm ist kostenlos. Eine Voranmeldung ist aber erforderlich. Anmeldung und weitere Informationen unter info@zentrum.hu. Alle sind herzlich eingeladen.
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Liebe Hörer, das war das deutsche Programm. Das war Treffpunkt am Vormittag für den 28. September 2026. Am Mikrofon verabschiedet sich für heute Christina Arnold. Der Techniker war Norbert Out. Wir beide wünschen Ihnen eine wunderbare, sonnige, schöne Herbstwoche. Alles Gute, bis zum nächsten Mal.

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